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0: 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Ja. Warst du schon oft in België?
2: Ehrlich gesagt bin ich das dritte Mal oder das vierte Mal erst in Belgien. Ich durfte schon mal wegen einem Konzert hier sein, zweimal. Und einmal war ich privat hier und ich muss sagen, ich finde es immer besser. Ich finde es super schön. Ich meine,
0: Warum?
2: Dreh dich doch mal um. Ja. Wie schön ist der Strand. Ihr habt gutes Bier, gute Musik. Ja. Also ich bin gerne hier.
0: Ah, voilà. Kijk, het is een derde of vierde keer ondertussen, denk ik, voor een concertje. En hij zegt van, het wordt gewoon beter en beter. Kijk naar wat hierachter is, de zee. En dan lekker bier ook, hè. Ja, voilà. Dus alles erop en eraan en vanavond dan hier. Ja, wie fühlt es zich aan heute Abend beim Zomerhit dabei zu sein? Een große Show.
2: Ja, ich meine, die Bühne ist total schön. Man sieht die da vorne und es ist super interessant, die ganzen belgischen Künstlerinnen und Künstler zu sehen und zu hören, zu gucken, wer gewinnt am Ende. Ich bin natürlich auch interessiert und ich freue mich, für das Publikum Musik zu machen.
0: Ja. Okay, voilà, het podium is prachtig. Dat hebben we allemaal kunnen zien, dat Zomerhit-podium. En ook de artiesten die erop staan. Ja, ik vind het allemaal interessant om die mensen te leren kennen. En nu denkt hij waarschijnlijk, hoe is hij aan het vertalen, maar het komt goed hoor. En een korte vragenronde. Meer oder Bergen?
2: Meer.
0: Bergen.
2: Ja. Meer
3: Bergen.
0: Weil das ist nee.
2: Nicht Berge, mehr.
0: Ja, das ist Blankenberge.
2: Ja, Langenberg komme ich her, ja.
0: Früh aufstehen oder lange schlafen?
2: Lange schlafen. Ich komme immer spät ins Bett, dann muss ich auch lange schlafen.
0: Ja, voilà. Er verkiest lang schlafen, boven vroeg opstaan. Sommer oder Winter?
2: Sommer, immer Sommer. Deshalb bin ich auch beim Sommerhit und nicht beim Winterhit.
0: Ja. Und Deutschland oder Belgien?
2: Ganz klar Belgien. Also, ihr habt den schöneren Strand auf jeden Fall.
0: Echt?
2: Ja. Auf jeden Fall, das ist schöner als
3: oben. Die Duitsers kommen naar hier, hè? Ja.
0: Ja, dat is hè. Dat is hier
3: of naar Nederland. Ja,
0: ja, voilà. Bist du auf der Bühne genauso wie privat?
2: Ich glaube ja. Ja? Ich singe mehr als privat auf der Bühne. Also, aber ich versuche mich genauso zu verhalten, genau der gleiche Mensch zu sein, damit meine Fans mich genauso kennenlernen, wie ich bin.
0: Ja, voilà, dus hij is eigenlijk dezelfde op het podium als ernaast, als privé. Kamerad, be mine.
3: Kamerad.
2: I will be yours.
0: Can you sing a little song?
2: Okay. 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Would you be mine when the sun don't shine?
0: Dat is hem dus, dat horen we straks. Ganz klaar. Veel spaß heute Abend. Vielen Dank.
2: Dankjewel.
0: Dankjewel, merci.
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